Gelegenheit zur Not, Prag bewölkt 1, Warschau bewölkt 1 Grad, Moskau bedeckt Schneefallen 4, Moskau bedeckt Schneefallen 4, Moskau bedeckt Schneefallen 4.